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0: Luzern aus der Ostschweiz. Der Pronto Modellina gehört bei uns. Guten Morgen, 6 ist es.
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0: Ein guter Start in die Dienstag allerseits. Es ist jetzt gerade noch richtig gruselig grau und nass. Das täuscht aber ein bisschen. Weil nachher gibt es eigentlich wieder recht einen freundlichen Tag. So ein Mix aus Sonne und Wolken. Und Temperaturen um die 24 Grad später.
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0: Wenn man ab und zu sich so ein bisschen Einfachheit wünscht, dann ist man goldrichtig auf dem Campingplatz, oder? Denn so Einfachheit ist vielleicht das erste Wort, das einem in den Sinn kommt, wenn man über das Campieren nachdenkt.
2: Man hat weniger ist mehr auf der Art. Da ist man wirklich mit der Natur, in der Natur. Man ist angewiesen auf die Natur. Und das ist für mich, das erdet mich total.
0: So sieht es auch Nicole, die wahrscheinlich wie viele andere in diesem schönen Schweizer Sommer Ferien gemacht hat auf einem Camping. Aber mittlerweile hat sich die Art von Ferien ja auch so ein bisschen verändert. Die Leute kommen mit top ausgestatteten Wohnwagen, die eigene Kaffeemaschine kann man sogar einpacken. Aber vielleicht ist es gar nicht ganz so simpel, wie man sich das irgendwie gerne vorstellt. In einem aktuellen SRF Input Podcast geht es genau um das. Der spannende Mikrokosmos vom Camping. Ihr könnt euch inspirieren oder abschrecken. Eins von beidem. Der aktuelle SRF Input gibt es überall dort, wo ihr amigs so eure Podcasts hört. Ich bin Mira Weingart. Guten Morgen.

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0: Hallo, Professor Virus, guten Morgen, 14 ab 6 Uhr. Den ganzen Tag draussen sein, spielen, total selbstständig, die Eltern chillen irgendwo in einem Sessel, die Sonne ist draussen und am Abend schlaft man zum Zirpen von der Grille ein und kuschelt sich in der Nacht aneinander. Wenn das bekannt vorkommt, der ist früher mit der Familie auch ab und zu campieren. Und ich kann also offiziell bestätigen, es ist so eine gute Kindheitserinnerung. Und es boomt ja auch wieder total. Also vor allem jetzt, wo so ein schöner Sommer war, hat es viele Leute auf den Camping gezogen. Auch der Joel mit seiner Familie.
1: Einfach die Einfachheit wieder. Da ein bisschen das Kochen und es ist egal, wenn ein bisschen Dreck im Essen ist. Einfach ein bisschen zurück wieder, ein bisschen in die Natur und ein bisschen draussen hückeln. Ein bisschen weniger Technik und alles mehr selber machen.
0: Also das mit der Einfachheit checke ich, das mit dem Dreck im Essen, habe ich Fragen?
1: Ja, die Heide dürfen ja nichts im Essen drin sein. Und da, der Teller wird von uns abgewaschen und ist noch halb dreckig. Und es ist alles ein bisschen egal. Es ist alles ein bisschen einfacher.
0: Ihr gehört auch, der Schule, der ist noch recht jung. Da hat Campieren eben noch einen ganz anderen Vorteil.
1: Tag durch sind wir gar nicht am Handy. Und am Abend vielleicht ein Stündchen noch von 10 bis 11 am Handy. Und den Rest des Tages sind wir draußen am Fluss und machen etwas miteinander. Ja, ist ein bisschen abgeschottet, aber auch einfach ein bisschen beieinander.
0: Klingt schon auch einfach wirklich sehr schön, nur schon beim Zuhören. Campieren, das ist so eine richtig eigene Welt. Und über die gibt es einen aktuellen Podcast, nämlich von SRF Input. Den könnt ihr überall dort hören, wo ihr eure Podcasts am so streamt.

0: gutes Morgenli, der Dienstag um 6:30. Da machen wir uns bereit mit einem Update von Marc Koller aus dem SRF Newsroom.
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2: Die USA haben neue Sanktionen gegen den Iran angekündigt. Das Ziel sei es, dem iranischen Regime möglichst alle Einnahmen zu entziehen, sagte Finanzminister Scott Bessent. Außerdem drohen die USA auch anderen Ländern mit Konsequenzen für den Fall, dass sie ihre Wirtschaftsbeziehungen zum Iran nicht abbrechen. US-Präsident Donald Trump kann einen Zwischensieg verbuchen bei seinem Ziel, bei den Parlamentswahlen im Herbst die Briefwahl einzuschränken. Das oberste Gericht hat für eine Verordnung von Trump den Weg teilweise freigemacht. Laut Medienberichten sind aber weitere Klagen gegen die Einschränkung der Briefwahl möglich. Ein Tornado hat in der Nähe von Carcassonne in Südfrankreich ein Dorf verwüstet. 41 Menschen wurden verletzt, wie französische Medien berichten. Das Unwetter zerstörte die Dächer von Dutzenden Häusern. Auf Bildern sind auch zahlreiche zerstörte und teils umgekippte Autos zu sehen. Viele Haushalte hatten keinen Strom.
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0: Der Morgen, der ist nass und grau, aber nicht nur den Regenschirm einpacken, wenn ihr jetzt gerade aus dem Haus geht. Es braucht Sonnenbrille tatsächlich auch wieder, weil im Verlauf des Tages tut es dann nämlich aufreissen, gibt es ein paar sonnige Stunden und Temperaturen um die 24 Grad. Ich bin Mira Weingart.

0: Es gibt die Tage, wo man aufwacht, in den Spiegel schaut und denkt, yes, die Welt gehört mir. Und es gibt die Tage, wo man aufwacht, in den Spiegel schaut und denkt, oh Gott. Falls ihr mit Zweifel aufgewacht seid heute, zum Glück sind ihr bei SRF Virus. Wir helfen. Oder besser gesagt, er hilft. Das ist der Usually Modest. Schweizer Sänger, der erst gerade ein Lied rausgegeben hat, das heisst Insecure.
1: Manchmal kann das Leben richtig sein, aber dann auch wieder schön. Und jedes Mal, wenn es ist, dann behalte einfach deinen Kopf unten und zieh durch. Und wenn es schön ist, dann schau rauf und geniesst es. Weil aus irgendeinem Grund gibt es da draussen Leute, die immer an dich glauben, selbst während du an dir zweifelst. Und ich glaube, das ist etwas Schönes. Und wenn andere an dich glauben können, dann kannst du auch an dich selber glauben.
0: Entschuldigung, können wir bitte so einen Speech haben jeden Morgen zum Aufstehen? Grossartiger Pep-Talk für den Dienstag. Das ist der Usually Modest mit Insecure, SRF Virus, euer Motivator.

0: Er kann TikTok-Hits, aber auch einfach schon gute Songs. Der Artemas Dirty Little Secrets. 7 Uhr am Morgen ist es.
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0: Willkommen bei uns. Willkommen in einem neuen Tag. Der Dienstag, der bringt jetzt gerade noch Regen. Aber es täuscht tatsächlich ein bisschen später, gibt es eigentlich einen angenehm sonnigen Tag um die 24 Grad.
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0: Macht einmal ein Reisli quer durch die Schweiz.

Ecke und Typons haben wir parat in der nächsten halben Stunde. Die kommen aus der Zentralschweiz. Dance. Talk to you. Und dann etwas ganz Neues aus dem Wallis. Etwas Verrücktes. Die Künstlerin heisst Amara CTK100. Ist auch ein verrückter Name. Und die stellen wir euch vor, gibt es auch gerade bei uns als nächstes. Ich bin Mira Weingart. Und wenn die Schweiz zu klein ist, dann machen wir doch noch einen kleinen Ausflug hier auf Havanna.

0: Etwas Verrücktes für einen Dienstagmorgen. Sind ihr bereit? Ich meine, ja, der Pop ist cool und so, das haben wir gerne auf SRF-Virus. Aber manchmal müssen wir ein bisschen ausbrechen. Und das kann sie bestens. Sie ist unser Schweizer Artist von der Woche. Amara CTK100 nennt sie sich. Ist eigentlich ein lustiger Name. Also das ist gerade ihr neuestes Lied.
1: Paradiso Nights ist für mich so ein trashy Postkarte aus Italien. So eine mit farbigem Rand, Glitzertext und questionable pixelated images. Es ist halt einfach ein Song, der so Spass machen. Und ich wollte schon länger mal etwas machen, wo in einem Song so ein bisschen die 2009 Sommer-Nostalgie einfahre, aber trotzdem auch noch modern dient. Ich bin eine halbe Italienerin und habe das jetzt in diesen Sommer-Releases sprachlich ein bisschen mit einfließen, weil ich gefunden habe, man kehrt eigentlich Italienisch und Englisch nicht so mega oft in Songs zusammen.
0: Das ist wirklich wahr, darum umso besser. Die Frage ist so, was braucht es denn für die perfekte paradiesische Nacht?
1: Also ganz klar, Trashy Strandbar in Italien 2007 bis 12 auf der Playlist, Maximum Volume, 28 Grad, Muckenspray, neonpinke Bikini, flashy Pics und so einen richtig kalten Drink mit einem frischen Orangenschnitz in der Hand. In Götterbegleitung. That's the one.
0: Ich liebe den Beschreib. Grossartig. Wir können uns gerade nochmal zurückversetzen in die Sommerferien. Dank Amara CTK 100, so ist ihr Name, Paradiso Nights, so heisst es.

0: Guten Morgen von Schweizer Musik von Dance und von uns, direkt aus dem Newsroom, der Marco Koller mit einem Update, 7:30.
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2: Die USA haben neue Sanktionen gegen den Iran angekündigt. Das Ziel sei es, dem iranischen Regime möglichst alle Einnahmen zu entziehen, sagte Finanzminister Scott Bessent. Außerdem drohen die USA auch anderen Ländern mit Konsequenzen für den Fall, dass sie ihre Wirtschaftsbeziehungen zum Iran nicht abbrechen. US-Präsident Donald Trump kann einen Zwischensieg verbuchen bei seinem Ziel, bei den Parlamentswahlen im Herbst die Briefwahl einzuschränken. Das oberste Gericht hat für eine Verordnung von Trump den Weg teilweise freigemacht. Laut Medienberichten sind aber weitere Klagen gegen die Einschränkung der Briefwahl möglich. Ein Tornado hat in der Nähe von Carcassonne in Südfrankreich ein Dorf verwüstet. 41 Menschen wurden verletzt, wie französische Medien berichten. Das Unwetter zerstörte die Dächer von Dutzenden Häusern. Auf Bildern sind auch zahlreiche zerstörte und teils umgekippte Autos zu sehen. Viele Haushalte hatten keinen Strom.
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0: Ein grauer Morgen, später aber eigentlich ein recht sonniger Tag, natürlich abgewechselt mit ein bisschen Wolken, aber freundlich, Temperaturen um die 24 Grad. Mein Name ist Mira Weingart. Schön sind wir mit uns an diesem Dienstag. 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

0: Guten Morgen, der Dienstag, der ist euer Tag. Ich spüre es, 20 vor 8 auf SRF Virus und ihr könnt gewinnen.
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0: 50 Stutz Gutschein nämlich für die Person, die jetzt richtig schnell herausfindet, welches Lied das wir suchen heute Morgen. Es ist ein Cover von einem geilen Song, aber das Cover ist wirklich sehr anders. Und von euch brauche ich entweder Namen vom Artist oder Namen vom Song. Eins von beidem würde ich lange einfach möglichst schnell auf unser Studio-Handy schicken als Nachricht. 079 909 1333. Das ist die Nummer und das da ist das Lied.

0: herzlich guten Morgen allerseits. Das ist der Dienstag, 7:45.
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0: Bei uns auf SRF Virus kann man jeden Morgen gewinnen, wenn man ein Lied erkennt. Wo halt auch ein bisschen abgeändert ist. Ja, so einfach ist das schon nicht. Dua Lipa Levitating ist gesucht. Es hat die Leute ein bisschen verwirrt. Es haben ein paar geschrieben Shakira, ein paar haben geschrieben Ed Sheeran. Und auch der Nadi, muss man fairerweise sagen, er war auch verwirrt. Er hat zuerst einfach geschrieben I want you baby, my sugar boo, aber keine Ahnung, wie es heisst. Und dann ist es ihm noch zu singen gekommen. Hallo, guten Morgen.
2: Guten Morgen.
0: Ich bin froh, hat es doch noch geklappt mit Dua Lipa.
2: Ja.
0: Wie bist du eigentlich drauf gekommen am Schluss?
2: Ich kann schnell den Text eingeben, googeln und nachher hat es mir angezeigt.
0: Also erst smart, zweitens, ist krass, hat es für all das noch gelangt und du bist trotzdem noch der Schnellste gewesen.
2: Ja.
0: Also eine recht gute Leistung. Wo, Anne, bist du gerade auf dem Weg?
2: In die Lunze, nein, am Arbeiten, ja.
0: Und was haben wir heute vor, was müssen wir machen?
2: Ja, Gerät montieren und auch Rohrleitung besonders.
0: Okay, ja, dann wünsche ich euch viel Energie für den Tag.
2: Merci vielmals.
0: Mach's gut, ciao Nadim.
2: Merci.

0: Sound aus dem wunderschönen Aargau. Das ist Mimosa. Feelings gehört. 8 Uhr am Morgen.
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0: Willkommen in einem neuen Tag, der jetzt gerade so ein bisschen nass und grusig ist, macht aber gar nichts, weil es täuscht ein bisschen. Es wird recht sonnig später. Die Temperaturen, die gehen auf 24 Grad.
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0: Ich habe das Gefühl, es war der Campingsommer. Oder 2026. Noch nie so schön in der Schweiz. Alle Campingplätze ausgebucht, alle Leute sind crazy gegangen. Simple life. Ja. Und jetzt braucht es einfach noch ein bisschen Vorbereitung. Weil ich glaube, ein paar von euch sind vielleicht auch auf die Welt gekommen, oder? Campieren ist gar nicht so für Anfänger und Anfängerinnen. Da braucht es schon so ein bisschen Übung. Und ich tue euch jetzt vorbereiten aufs nächste Jahr. Dass ihr im Sommer 2027 so etwas für ready sind. Oder die, die jetzt im Spätsommer vielleicht eures Zelt irgendwo aufstellen. Und ich weiss, ein paar von euch sind jetzt gerade so, Mira, was willst du uns erzählen über Camping? Du gehst sicher nur in 5-Sterne-Hotel. Es täuscht ein bisschen. Ich sage euch, ich komme ja aus einer Hippie-Familie, die im Sommer immer nur campiert hat. Darum, ich kenne mich da wirklich bestens aus. Ich bin auch ein Jubla-Mädchen. Also, und jetzt kommt ein ultimativer Trick, den ich wirklich finde, tut einem das Leben sehr vereinfachen. Ich kann schnell googeln, wie die heissen. Die grauen Boxen mit so Deckel, wo man zutun kann und so einrasten. Sie heissen Euroboxen tatsächlich. Die sind Gamechanger. Wir haben immer eine Box mit allen Lebensmitteln drin, eine Box mit allem Besteck, die gibt es ja in verschiedenen Grössen, eine Box mit irgendwie den Decken, den Schlafsack und dann kann man einfach die grauen Boxen so übereinander schichten im Auto. Und es ist so unglaublich viel Ordnung. Das kann man sich nicht vorstellen. Das ist richtig befriedigend für Leute, die gerne System und Ordnung haben. Drum, Camping-Tipp, alles in Boxen. Und, weiterer Pluspunkt, wenn es kommt, schiffen, wird das Zeug nicht nass. Mira Weingart, mein Name, ich ein Camping-Girl, gell?

0: Stell dich vor, jeden Morgen ist das Erste, was ihr hört, ganz entspannt in den Tag starten, einfach voller Natur, voller so richtig simples Leben. Das ist, was ganz viele Leute suchen, darum sind ja auch alle Campingplätze irgendwie ausgebucht gewesen, diesen Sommer. Und auf SRF Virus fragen wir uns aber, ist es denn wirklich so das simple Leben? Das hat sich ja mittlerweile ein bisschen verändert. Also, es ist jetzt nicht irgendwie so, alle sitzen am Boden im Dreck. Das weiss auch der ehemalige Leiter vom Camping Flach, der Peter Gisler.
1: Ja, sicher. Also heute, wenn man den Campinggast anschaut, was für die Stühle haben sie heute, Feudaler. Es hat wenig, die nur mit einem kleinen Stühle kommen. Viele haben irgendwie Sitz oder nehmen so ganz, ganz Lounge mit von daheim, wo sie so zusammensitzen können.
0: Ja, und auch sonst, oder? Ganz vieles elektronische Gerät zum Beispiel. Da ist ja mittlerweile alles dabei. Auf Komfort muss man eigentlich nicht mehr verzichten.
1: Es gibt Gäste, die haben wirklich Fritteuse, Kühlschrank, Mikrowellenherd oder so Kartoffeln, Kaffeemaschine unbedingt natürlich.
0: Und es ist klar, so findet dann vielleicht auch solche Camping cool, wo vielleicht das vorher gar nicht gemacht hätten. Das heisst aber auch die Stimmung auf einem Campingplatz, die hat sich verändert in den letzten paar Jahren.
1: Die Leute haben sich geändert. Sie wollen für sich, viele wollen nur für sich etwas machen. Das ist vom Gast her, vom Campinggast her, ein bisschen so gekommen. Ja.
0: Also nicht mehr so viel Gruppen-Action, sondern auch einfach wirklich die Natur aufsaugen und bei sich sein. Campen, das ist richtig in, aber wie simpel ist es überhaupt noch? Diese Frage, die stellt im Moment der SRF Input Podcast und den könnt ihr überall hören, wo ihr eure Podcasts so streamt.

0: Guten Morgen am Dienstag, 8:30 Uhr. Der Marco Koller, der weiss, was läuft auf der Welt.
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2: Die USA haben neue Sanktionen gegen den Iran angekündigt. Das Ziel sei es, dem iranischen Regime möglichst alle Einnahmen zu entziehen, sagte Finanzminister Scott Bessent. Außerdem drohen die USA auch anderen Ländern mit Konsequenzen für den Fall, dass sie ihre Wirtschaftsbeziehungen zum Iran nicht abbrechen. Ein Tornado hat in der Nähe von Carcassonne in Südfrankreich ein Dorf verwüstet. 41 Menschen wurden verletzt, wie französische Medien berichten. Das Unwetter zerstörte die Dächer von Dutzenden Häusern. Auf Bildern sind auch zahlreiche zerstörte und teils umgekippte Autos zu sehen. Viele Haushalte hatten keinen Strom. In Haiti hat eine bewaffnete Bande bei einem nächtlichen Überfall mehr als 40 Menschen getötet. Das berichten Nachrichtenagenturen. Der Angriff passierte in der Nähe der Hauptstadt Port-au-Prince. In dem Gebiet bekämpfen sich seit Monaten verschiedene Banden.
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0: Ja, es sieht nach einem Regentag aus, aber ja, das ist auch nicht ganz die Wahrheit. Jetzt zwar schon noch ein bisschen nass zum Teil, aber später mag die Sonne vorkommen und es wird auch angenehm mild, wieder um die 24 Grad später. Ich bin Mira Weingart, der Stapache. 200 km/h heisst der Song. Kommt mit viel gutem Speed in den Dienstag hinein.

0: Der Dienstag ist manchmal ein nüteliger Tag. So, der Dienstag und Mittwoch finde ich ein bisschen nütelig. Weil man ist ja so ein bisschen in der Mitte und das Wochenende ist schon länger vorbei und das nächste kommt noch nicht gerade. Und darum braucht es so ein bisschen gute Stimmung, ein bisschen Motivation, ein bisschen vielleicht Vorfreude. Vorfreude hilft immer.
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0: Also komm, dann tun wir doch einfach am Viertel ab 9 am Dienstagmorgen schon mal so ein bisschen die nächste Zeit planen. Zum Beispiel könntet ihr raven im Kite, so heisst es. Das ist das Olten am 1. September-Wochenende. Freitag und Samstag kann man fast durchgehend tanzen. Oder ihr könnt ihn schauen. Ich habe nicht mal gewusst, dass es den noch gibt.
3: Keine Illusion von der Television, alles legitim. 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
0: Aber tatsächlich, der Muslim, der gibt es immer noch, der ist sogar noch auf Tour aktuell. Und er spielt am Samstag, 12. September, in der Mühle Hunziken zu Rubigen. Oder ihr kommt auf Zürich.
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0: Guten Morgen, schön, dass ihr da seid. 9 ist es.
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0: Wir gehen rein in die Zistung, einmal durchschnaufen, einmal Knöchel knacksen. Ich probiere es gerade ins Mikrofon reinzumachen. Steffi, kannst du knacksen?
2: Nein, ich finde das ganz grässlich.
0: Oh! Okay, gut, jetzt sind alle
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0: Alle sind wach. Alle sind fit. Alle brauchen sofort etwas, um den Ohrenkrebs wieder wegzubekommen. Und darum haben wir etwas zur Auswahl.
2: Ja, wir haben zwei ganz, ganz spannende Sachen zur Auswahl. Es geht, vielleicht zum kurz erklären, warum das die zwei Songs sind. Heute nämlich so um die grosse Frage, wo sich auch wirklich so ein bisschen die Meinungen sehr, sehr weit auseinandergehen. Lieber Katzen oder lieber Hunde? Das ist jetzt so ein bisschen eine Grundsatzdiskussion, die wir hier anreissen auf SRF Virus. Lieber Katze, dann wäre der da für euch.
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2: Doja Cat, Paint the Town Red. So könnt ihr uns ein Eis schicken auf 079-909-1333. Oder wenn ihr findet, nein. Die mühsamen, arroganten Katzen, die wollen wir nicht. Wir wollen lieber Hunde.
0: Das liegt auf der Hand. Who Let the Dogs Out von Bahamem. Ihr entscheidet, welchen Song ihr lieber wollt, indem ihr uns kurz eine Nachricht schickt auf unser Studio-Handy. Das 1 ist Doja Cat, das 2 sind Bahamem. Der Song mit meiner Stimme, den hören wir.

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0: Team Katz oder Team Hund nämlich. Und ihr entscheidet das heute Morgen musikalisch. Entweder Doja Cat mit Paint the Town Red, hören wir nämlich, oder Bahaman mit Who Let the Dogs Out. Es liegt ganz bei euch. Macht einfach schnell eine Nachricht auf unser Studio-Handy 079 909 13 33. Alle, die lieber Doja Cat wollen, ein 1. Alle, die Bahaman wollen, dann ein 2 schicken.

0: bringen, oder eben, es hat teilweise ein bisschen Schwierigkeiten gegeben, sich da entscheiden. Wir haben nämlich auch zum Beispiel von der einen oder der Nacht bekommen, ich bin ein Katzenmensch, aber muss heute mit den Hunden gehen.
1: Ah, okay, ja.
0: Und trotzdem haben Katzen gewonnen heute.
1: Fair. Sie setzen sich aber am Schluss gleich immer durch. Am Schluss ist es immer so, wie die Katze gerne möchte. Man kann nicht selber entscheiden. Doja Cat, Paint the Town Red, Gewinnerin vom SRF Virus Hit Battle heute an einem Dienstagmorgen. Steht gut auf!

0: Sind ihr bereit, um ein bisschen getriggert zu werden? Guten Morgen, hier auf SRF Virus. Das ist Doja Cat, Painted Town Red. Sie hat gerade bei uns das Virus-Hit-Battle gewonnen, wo man sich jeden Morgen kann zwischen zwei Songs entscheiden kann. Und gleichzeitig habe ich heute Morgen auch gefunden, wer richtig wach werden will, muss zuerst mal so seine Knöchel durchknacksen. Und das hat dann so getönt. Ich probiere es gerade ins Mikrofon reinzumachen. Steffi, kannst du knacksen?
1: Nein, ich finde das ganz grässlich.
0: Oh! Ich muss es wirklich zugeben, es triggert mich jetzt selber im Nachhinein. Es klingt so gruselig. Aber vielleicht hat es jemand von euch jetzt so den richtigen Energieschub gegeben für den Tag.

0: wunderbare Musik aus der Schweiz, die es noch weit über die Grenze wird schaffen. Das ist die Milun, die ihr gerade gehört habt, mit Rabbit Holes. Guten Morgen.
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2: Die Nachrichten von SRF um 9.30 Uhr mit Marco Kalle. Was militärisch nicht funktioniert hat, wollen die USA nun wirtschaftlich versuchen, nämlich den Iran in die Knie zu zwingen. Darum hat die Regierung von Präsident Donald Trump neue Sanktionen angekündigt. Außerdem drohen die USA auch anderen Ländern mit Konsequenzen für den Fall, dass sie ihre Wirtschaftsbeziehungen zum Iran nicht abbrechen. Fragt sich, ob man den wirtschaftlichen Druck gegenüber dem Iran überhaupt noch spürbar erhöhen kann. Nicht wirklich, sagt Nahostkorrespondent Thomas Gutersohn.
3: Die iranische Wirtschaft würde ich mit einem Wasserhahn vergleichen, der seit Jahren nur noch tropft, eben wegen dieser Sanktionen. Und wenn man jetzt versucht, diesen Wasserhahn noch etwas weiter zuzudrehen, wird es sicherlich noch etwas weniger tropfen, aber man kann die Wassermenge nicht mehr drastisch reduzieren. Also der Effekt dieses ökonomischen D-Days, wie Trump dies angetönt hat, wird wahrscheinlich wenig Wirkung haben.
2: Im Fokus der US-Sanktionen gegen den Iran dürfte vor allem China sein, denn China kauft laut Schätzungen etwa 80% des iranischen Öls. Am Weißhorn oberhalb von Randa im Wallis droht schon länger ein Gletscher abzubrechen. Nun teilt die Gemeinde mit, die Eismassen hätten sich beschleunigt, in den nächsten Tagen seien Abbrüche möglich. Die Gemeinde hat am Rand des Dorfs eine Gefahrenzone festgelegt, die bis auf Weiteres nicht betreten werden darf. Wohngebäude seien aber nicht betroffen, sagte der Gemeindepräsident dem Walliser Boten. Die Lage werde laufend überwacht. Ein Gletscherabbruch wäre nicht das erste Naturereignis, das Randa trifft. Im Jahr 1991 kam es dort zu einem großen Felssturz. Vor 3 Wochen wurde am Flughafen der deutschen Stadt Leipzig eine Drohne mit Sprengstoff gefunden. Zudem soll ein weiteres Fluggerät mit einem Frachtflugzeug kollidiert sein. Nun gibt es Berichte, wonach eine dritte Drohne gefunden wurde, und zwar in einem Feld, das an den Flughafen Leipzig grenzt. Diese dritte Drohne sei möglicherweise ebenfalls mit Sprengstoff präpariert gewesen, berichten deutsche Medien übereinstimmend. Sie beziehen sich unter anderem auf Sicherheitskreise. Die deutsche Bundesanwaltschaft wollte sich nicht zu den Berichten äußern.
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0: Der Morgen, der ist noch ein bisschen grau. Jetzt fallen die letzten Regentropfen aber, weil es trocknet ab und die Sonne die kommt vorne. Es gibt eigentlich ganz einen freundlichen Mix heute. Die Temperaturen dann so um die 24 Grad später. Mira Weingart, mein Name. Gute Dienstag.

0: Was hat Sarah Larsson mit Delfinen am Hut? Es gibt tatsächlich eine Connection. Aber es ist wirklich sehr, sehr random. Es ist nämlich mal ein Meme viral gegangen von ihrem Sound, kombiniert mit so happy hüpfenden Delfinen, aber so richtig deprimierenden Quotes. Also einfach so ein bisschen gegensätzlich Inhalt halt. Sie hat es aber selber mega lustig gefunden und auch immer mega pusht.
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0: So, und jetzt passiert es mittlerweile, dass an Sarah Larsson-Konzert die Leute sich so auflüpfen und so Delfine spielen. Das ist ja schon einfach wirklich sehr, sehr lustig. Und das ist aber komplett ausgeartet an letztes Jahr an einem Konzert von ihr. Es hat richtig viele Leute einfach gehabt, die Delfine gespielt haben. Und sie hat darum ihren Song nicht mehr performen, weil sie so fest hat müssen lachen.

0: es ist ja sonst schon schwierig, was sie auf dieser Bühne alles herleitet. Ja. Also weißt du, das Tanzen und Singen und dann das dazu. Das
1: ist nicht gegangen. Ist auch gar nicht mit dem Takt und so, aber einfach wirklich sehr, sehr sympathisch, Sarah Larsson und ihre ewige Liebe für Delfine. Und einfach gute Fans hat sie auch, muss man an dieser Stelle sagen.
0: Bravo,
1: cute,
0: gut gemacht.
1: Cute. Wir hören jetzt auch mit den Pink Panthers, Midnight Sun heisst der Song.

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0: hat erst glaub, fettestens sein Bein gebrochen. Und was macht er? Er macht seine Tour einfach weiter mit einem riesigen Gips über das ganze Bein und so. Zwei so hotte Krankenschwestern, die er dafür mit auf die Bühne genommen hat. Jawohl, der Youngblood, der lässt sich von gar nichts stoppen. Tissues bei uns am Morgen um 10 Uhr.
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0: Schön, dass ihr den Dienstag mit uns zusammen verbringt, wo jetzt gerade noch ein bisschen grau und nass ist, aber es tut auf und später ist es recht freundlich sonnig. Temperaturen gehen auf bis zu 24 Grad.
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0: Immer mehr und besser ist das Ziel, sonst gibt es ja kein Geld. Und so muss man aufpassen, dass man sich nicht selber verliert. Genau über das singt der Zürcher Jared Lambo in seinem aktuellen Lied. Das ist erst gerade frisch rausgekommen. Wake Up heisst es. Und eigentlich ist es ein eine Abrechnung mit der Musikindustrie, die irgendwie extrem viel von einem abverlangt. Und unser Musikexpert auf SRF Virus, der selber auch Musik macht, der Timo Meier, der erklärt, was da für Erwartungen rum sind, wenn man den Job machen will.
3: Mehr Erfolg, grösser werden, grössere, längere Tours spielen, bessere Streamingzahlen zu haben und immer eine grössere Fanbase zu haben. Und das ist halt nicht ohne. Also man muss sich vorstellen, Musik zu machen, das ist keine Fabrikarbeit. Also da hat man nicht irgendwie ein Laufband. Also grundsätzlich ist Songwriting immer so ein bisschen ein Kampf mit sich selber, wo man immer sehr viel von einem selber reingibt. Und wenn da dazu Erwartungen kommen von, hey, der Song hat gut performt, du musst nochmal genau so einen Song schreiben, der noch ein bisschen besser ist, damit noch ein bisschen mehr Leute und so. Das ist natürlich schwierig, weil das ist dann auch immer eine Erwartung an die eigenen Teile, wo man in die Songs reingeht.
0: Der Jared Lambo, der hat einfach das alles jetzt verpackt und hoffentlich geht der Song richtig ab. Das wäre irgendwie noch ironisch, oder? Dass er sich darüber aufregt, was für Erwartungen rum sind, ein Lied daraus macht und das übertrifft alle Erwartungen. So wünschen wir uns das für ihn. Da ist er mit Wake Up.

0: Man ist noch selten das geworden, was man als Kind wollte werden, oder? Sonst gibt es wahnsinnig viele Astronautinnen und Feuerwehrmänner, glaube ich. Aber manchmal sind es auch wirklich random Ideen, die man hat.
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0: Also ich weiss nicht, wie viele Kids wollen Meeresbiologinnen werden. Sie einmal schon. Kommt aus dem Wallis. Die Amara CTK100 heisst sie. Unser Schweizer Artist von der Woche. Und sie hat uns von ihrem Kinderwunsch erzählt.
2: Als Kind habe ich eigentlich immer Meeresbiologin oder Sängerin wollen werden. Oder am besten wäre es zusammen zur gleichen Zeit. Aber ich habe dann irgendwann mal hier mit Classical Singing und im Chor und so angefangen, weil es halt hier in der Umgebung damals nicht so mega viel anders gegeben hat. Und ich habe dann ein BA in Fashion Design gemacht, in Mailand. Und mein Lieblingsteil ist jetzt eigentlich wie so der visuelle und der musikalische Aspekt, wie so kann noch zu verbinden am Projekt. Und ja, aus Meeresbiologie ist noch nichts geworden, aber you never know.
0: Ja, also wer weiss, zu spät ist es nie, jung ist sie noch. Und jetzt wollen wir sie zuerst mal kennenlernen und vor allem ihren Sound. Amara CTK100 Fianchi heisst der Song, weil italienisch, das kann sie eben auch noch.

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0: Naika Kürz am Dienstagmorgen. One Track Mind ist der Song. Wir haben das Update für euch ready.
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2: Die Nachrichten von SRF um 10.30 Uhr mit Marco Kalle. Am Weißhorn oberhalb von Randa im Wallis droht schon länger ein Gletscher abzubrechen. Nun teilt die Gemeinde mit, die Eismassen hätten sich beschleunigt. In den nächsten Tagen seien Abbrüche möglich. Die Gemeinde hat am Rand des Dorfs eine Gefahrenzone festgelegt, die bis auf Weiteres nicht betreten werden darf. Wohngebäude seien aber nicht betroffen, sagte der Gemeindepräsident dem Walliser Boten. Die Lage werde laufend überwacht. Ein Gletscherabbruch wäre nicht das erste Naturereignis, das Randa trifft. Im Jahr 1991 kam es dort zu einem großen Felssturz. Dann weiter mit zwei Kurzmeldungen. In Basel ist für den Samstag eine Demonstration angekündigt mit dem Titel «Tod dem Zionismus». Die Polizei sagt, es sei kein Bewilligungsgesuch eingegangen und wegen des expliziten Gewaltaufrufs würde die Demonstration auch nicht bewilligt. Man werde Vorkehrungen treffen, um die Sicherheit zu gewährleisten, insbesondere für die jüdische Gemeinschaft. Und die Schweizer Wirtschaft ist im letzten Jahr stärker gewachsen als zunächst gedacht. Das Bruttoinlandprodukt, das BIP, hat im Vergleich zum Jahr davor um 1,6% zugenommen, um 0,2% mehr als bisher angenommen. Das zeigen Zahlen des Bundesamts für Statistik. Ein Swiss-Flugzeug hat heute Morgen auf den Azoren einen ungeplanten Stopp machen müssen, auf dem Weg von Chicago nach Zürich. Der Grund: an Bord gab es einen chemischen Geruch. Die Boeing 777 mit 222 Passagieren und 16 Crewmitgliedern an Bord habe einen Notruf abgesetzt und sei danach auf den Azoren sicher gelandet, sagt die Swiss. Die Fluggesellschaft will die Passagiere noch heute mit einem Ersatzflugzeug in die Schweiz bringen.
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0: Ein freundlicher Tag, auch wenn es vom Morgen noch so ein bisschen nass ist und noch Wolken übrig hat, die bleiben auch, aber es kann eben immer wieder aufreissen dann später und auch recht viel Sonnenplatz haben, Temperaturen um die 24 Grad. Mira Weingart bin ich, da ist der Post Malone für euch. Enough is enough, heisst es jetzt. Gute Dienstag.

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0: die Einfachheit, ist es nicht das, was wir am Schluss immer wieder merken, ist eigentlich das, was wir suchen? Auch mal heute Morgen ein bisschen auf SRF Virus. Wir schwätzen nämlich über das Campieren und das ist doch so das ultimative Symbol für Einfachheit. SRF Input, das ist ein Podcast. Die sind mal ein bisschen rumgestrielt auf den Schweizer Campingplätzen und haben mit Menschen geredet, die dort Ferien machen, wie zum Beispiel der Raffi, der sich dann ganz schnell selber hinterfragen musste.
1: Das ist eigentlich schon verrückt. Daheim hast du es ja sehr gut. Also, du hast eine Dusche, hast ein WC, du hast Platz, Kinder in ihre Zimmer, du hast alles. Und dann gibt es einfach die Menschen, die ihr Zeug auf kleinstem Raum zusammenpacken und für eine Woche, zwei so leben wollen. 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Uhr, willst du ausschlafen, kannst nicht. 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Warum machen wir das? 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

0: Leute, wo der Song rauskam, hatte ich so schlimm Liebeskummer. Boah. Das erinnert mich jetzt leider immer an das, aber es ist auch ein mega schönes Lied. Der Bausam mal ganz entspannt, 100 km/h, gehört bei uns am Dienstag. Es ist jetzt den 11.
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0: Und der Tag, der wird noch viel schöner, als er vielleicht jetzt am Morgen gewirkt hat. So ein bisschen grau und nass, aber es wird sonnig und 24 Grad. Das nehmen wir gern. Ich bin Mira Weingart.
2: Oh.

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1: Die Nachrichten von SRF um 11.30 Uhr mit Marco Kalle. Das Walliser Dorf Randa wird schon länger von einem Gletschersturz bedroht. Nun haben sich die Eismassen am Weißhorn oberhalb von Randa beschleunigt, wie die Gemeinde mitteilt. In den nächsten Tagen seien Abbrüche möglich. Direkte Folgen für die Einwohnerinnen und Einwohner hat die aktuelle Lage noch nicht. Die Gemeinde hat zwar am Rand des Dorfs eine Gefahrenzone festgelegt, die bis auf Weiteres nicht mehr betreten werden darf. Wohngebäude seien aber keine betroffen, sagt der Gemeindepräsident. Die Lage werde laufend überwacht. Ein Gletscherabbruch wäre nicht das erste Naturereignis, das Randa trifft. Im Jahr 1991 kam es dort zu einem großen Felssturz. Dann zu drei Kurzmeldungen. Ein Swiss-Flugzeug musste heute Morgen auf den Azoren einen ungeplanten Stopp einlegen, auf dem Weg von Chicago nach Zürich. Der Grund: An Bord gab es einen chemischen Geruch. Die Boeing 777 mit 238 Personen an Bord sei sicher gelandet, sagt die Swiss. Die Passagiere sollen noch heute in die Schweiz mit einem Ersatzflugzeug gebracht werden. Die Schweizer Wirtschaft ist im letzten Jahr stärker gewachsen als zunächst gedacht. Das Bruttoinlandprodukt, das BIP, hat im Vergleich zum Jahr davor um 1,6% zugenommen. Das sind 0,2 Prozentpunkte mehr als bisher angenommen. Das zeigen Zahlen des Bundesamts für Statistik. Und die Polizei in Basel bereitet sich auf eine unbewilligte Demonstration am Samstag vor. Sie steht unter dem Titel «Tod dem Zionismus». Die Basler Polizei sagt, man werde Vorkehrungen treffen, um die Sicherheit zu gewährleisten, insbesondere für die jüdische Gemeinschaft. Dann ins Ausland. Vor drei Wochen wurde am Flughafen der deutschen Stadt Leipzig eine Drohne mit Sprengstoff gefunden. Zudem soll ein weiteres Fluggerät mit einem Frachtflugzeug kollidiert sein. Nun gibt es Berichte, wonach eine dritte Drohne gefunden wurde, und zwar in einem Feld, das an den Flughafen Leipzig grenzt. Diese dritte Drohne sei möglicherweise ebenfalls mit Sprengstoff präpariert gewesen, berichten deutsche Medien übereinstimmend. Sie beziehen sich unter anderem auf Sicherheitskreise. Die deutsche Bundesanwaltschaft wollte sich nicht zu den Berichten äußern.
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0: Sind ihr bereit? Ich meine, ja, Pop ist cool und so, das haben wir gerne auf SRF Virus. Aber manchmal müssen wir ein bisschen ausbrechen. Und das kann sie bestens. Sie ist unser Schweizer Artist von der Woche. Amara CTK 100 nennt sie sich. Scheint wie ein lustiger Name. Also das ist ihr neueste Lied.
1: Paradiso Nights ist für mich so ein trashy Postkarte aus Italien. So eine mit farbigem Rand, Glitzertext und questionable pixelated images. Es ist halt einfach ein Song, der so Spass machen. Und ich wollte schon länger mal etwas machen, wo in einem Song so ein bisschen die 2009 Sommer-Nostalgie einfahre, aber trotzdem auch noch modern dient. Ich bin eine halbe Italienerin und habe das jetzt in diesen Sommer-Releases sprachlich auch ein bisschen mit einfließen, weil ich gefunden habe, man kehrt eigentlich Italienisch und Englisch nicht so mega oft in Songs zusammen.
0: Das ist wirklich wahr, darum umso besser. Die Frage ist so, was braucht es denn für die perfekte paradiesische Nacht?
1: Also ganz klar, Trashy Strandbar in Italien 2007 bis 12 auf der Playlist, Maximum Volume, 28 Grad, Muckenspray, neonpinker Bikini, flashy Pics und so einen richtig kalten Drink mit einem frischen Orangenschnitz in der Hand. In Götterbegleitung. That's the one.
0: Ich liebe den Beschreib, grossartig. Wir können uns gerade nochmal zurückversetzen in die Sommerferien. Dank Amara CTK 100, so ist ihr Name, Paradiso Nights, so heisst es.

0: Es ist 12 Uhr.
1: Guten Dienstag allerseits und vor allem auch geniessen eure Mittagspause. Später dann wird es eigentlich recht angenehm, 24 Grad etwa, Temperatur und recht viel Sonne. Klar, zwischendrin auch Wolken, es ist ein bisschen ein Mix von beidem, aber trotzdem freundlich darf man dem auf jeden Fall sagen. Es kann sein, dass es gegen den Abend da und dort nochmal ein paar Regentropfen gibt.
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0: das war von der Dua Lipa Levitating. Super viele Leute haben es aber verwechselt mit irgendwie Ed Sheeran, Shakira. Es sind ein paar falsche Antworten gekommen und darum hat es Nadim gelangt, obwohl er auch zuerst hat müssen studieren.
1: Guten Morgen.
0: Ich bin froh, hat es doch noch geklappt mit Dua Lipa.
1: Ja.
0: Wie bist du eigentlich drauf gekommen am Schluss?
1: Ich kann schnell den Text eingeben, Google und nachher hat es mir angezeigt.
0: Also erst smart, zweitens, ist krass, hat es für all das noch gelangt und du bist trotzdem noch der Schnellste gewesen.
1: Ja.
0: Also eine recht gute Leistung. Wo, Anne, bist du gerade auf dem Weg?
1: In die Lunze, nein, am Arbeiten. Ja.
0: Und was haben wir heute vor, was müssen wir machen?
1: Ja, Gerät montieren und auch Rohrleitung besonders.
0: Okay, ja, dann wünsche ich euch viel Energie für den Tag.
1: Merci vielmals.
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0: Eure nächste Chance ist schon morgen. Kurz nach der 7:30 spielen wir bei uns amigs das Musikquiz. Es heisst Grüße Musik.

0: Was hat Zara Larsson mit Delfinen am Hut? Es gibt tatsächlich eine Connection. Aber es ist wirklich sehr, sehr random. Es ist nämlich mal ein Meme viral gegangen von ihrem Sound, kombiniert mit so happy hüpfenden Delfinen, aber so richtig deprimierenden Quotes. Also einfach so ein bisschen gegensätzliche Inhalte halt. Sie hat es aber selber mega lustig gefunden und auch immer mega pusht.
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0: So, und jetzt passiert es mittlerweile, dass an Zara Larsson-Konzert die Leute sich so auflüpfen und so Delfine spielen. Das ist ja schon einfach wirklich sehr, sehr lustig. Und das ist aber komplett ausgeartet an letztes Jahr an einem Konzert von ihr. Es hat richtig viele Leute einfach gehabt, die Delfine gespielt haben. Und sie hat darum ihren Song nicht mehr performen, weil sie so fest haben müssen lachen.

0: es ist ja sonst schon schwierig, was sie auf dieser Bühne alles herleitet. Ja. Also weißt du, das Tanzen und Singen und dann das dazu. Das
1: ist nicht gegangen. Ist auch gar nicht mit dem Takt und so. Aber einfach wirklich sehr, sehr sympathisch, Sarah Larsson.
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0: Es ist eins.
1: Ein guter Start euch in den Dienstagnachmittag, wo neben den Wolken, die es ein bisschen rum hat, auch ein paar Sonnenstrahlen bringt. Und die Temperaturen mögen darum auch wieder ein bisschen draufklettern, bis auf 24 Grad.

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1: Immer mehr und besser ist das Ziel, sonst gibt es ja kein Geld. Und so muss man aufpassen, dass man sich nicht selber verliert. Genau über das singt der Zürcher Jared Lambo in seinem aktuellen Lied. Das ist erst gerade frisch rausgekommen. «Wake Up» heisst. Und eigentlich ist es ein bisschen eine Abrechnung mit der Musikindustrie, die irgendwie extrem viel von einem abverlangt. Und unser Musikexpert auf SRF Virus, der selber auch Musik macht, der Timo Meier, der erklärt, was da für Erwartungen rum sind, wenn man den Job machen will.
2: Mehr Erfolg, grösser werden, grössere, längere Tours spielen, bessere Streamingzahlen zu haben und immer eine grössere Fanbase haben. Und das ist halt nicht ohne. Also man muss sich vorstellen, Musik zu machen, das ist keine Fabrikarbeit. Also da hat man nicht irgendwie ein Laufband. Also grundsätzlich ist Songwriting immer so ein Kampf mit sich selber, wo man immer sehr viel von einem selber reingibt. Und wenn da dazu Erwartungen kommen von, hey, der Song hat gut performt, du musst nochmal genau so einen Song schreiben, der noch ein bisschen besser ist, damit noch ein bisschen mehr Leute und so. Das ist natürlich schwierig, weil das ist dann auch immer eine Erwartung an die eigenen Teile, wo man in die Songs reingeht.
1: Der Jared Lambo, der hat einfach das alles jetzt verpackt und hoffentlich geht der Song richtig ab. Das wäre irgendwie noch ironisch, oder? Dass er sich darüber aufregt, was für Erwartungen rum sind, ein Lied daraus macht und das übertrifft alle Erwartungen. So wünschen wir uns das für ihn. Da ist er mit «Wake Up».

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1: Die Nachrichten von SRF um 13:30 mit Frank Estermann. Der Europäische Gerichtshof für Menschenrechte fordert die Türkei auf, den Intellektuellen und Menschenrechtler Osman Kavala sofort freizulassen. Kavala sitzt seit November 2017 in der Türkei in Haft. 2022 wurde er zu einer lebenslangen Haftstrafe verurteilt, weil er 2016 am Putschversuch gegen den türkischen Präsidenten Recep Tayyip Erdogan beteiligt gewesen sein soll. Nun fordert der Europäische Gerichtshof für Menschenrechte also die sofortige Freilassung Kavalas. Wie das Gericht die Forderung begründet, erklärt unser diplomatischer Korrespondent Fredrik Steiger.
2: Die Verurteilung von Osman Kavala sei null und nichtig, sagte heute Vormittag der Präsident des Europäischen Gerichtshofs für Menschenrechte, Matthias Guillaumard, bei der Urteilsverkündung. Und erst recht ungewöhnlich ist die Schärfe der Urteilsbegründung. Osman Kavalas Verurteilung basiere auf überhaupt nicht konkretisierten und schon gar nicht belegten Vorwürfen. Das Resultat, die Verurteilung zu lebenslanger Haft, widerspreche jeglichen Rechtsgrundsätzen und vorgeworfen wird den türkischen Gerichten auch die Weigerung, Zeugen der Verteidigung anzuhören. Und die Rede ist explizit von der politischen Abhängigkeit und vom politischen Druck auf die türkischen Richter. Im Grunde genommen stellt dieses EGM-Urteil ein völliges Versagen der türkischen Justiz fest,
1: sagt unser diplomatischer Korrespondent Fredrik Steiger. Ein Swiss-Flugzeug hat heute Morgen auf den Azoren im Atlantik einen ungeplanten Stopp machen müssen auf dem Weg von Chicago nach Zürich. Der Grund: An Bord gab es einen chemischen Geruch. Die Boeing 777 mit knapp 240 Menschen an Bord habe einen Notruf abgesetzt und sei danach auf den Azoren sicher gelandet, sagt die Swiss. Die Fluggesellschaft will die Passagiere noch heute mit einem Ersatzflugzeug in die Schweiz bringen. In Afghanistan sind letztes Jahr fast 1100 Menschen ausgepeitscht worden. Die Zahl der Auspeitschungen hat sich im Vergleich zum Vorjahr fast verdoppelt. Das zeigen Zahlen einer Menschenrechtsorganisation, die sich mit der Situation in Afghanistan befasst. Häufig seien Menschen wegen angeblicher Sexualdelikte ausgepeitscht worden, etwa wegen außerehelicher Beziehungen oder wegen Homosexualität. In vielen Provinzen seien die Strafen öffentlich vollzogen worden, sagt die Menschenrechtsorganisation. In Afghanistan haben vor 5 Jahren die Taliban die Macht übernommen. Sie führen das Land seither mit streng religiös motivierten Regelungen.
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0: O von der Tate McRae. Ich frage mich langsam schon, was bei dieser läuft. Sie war recht lange nicht mehr aktiv gewesen, vor allem auf Social Media. Heute zusammen, schön starten wir miteinander in den Dienstag Nachmittag, den 25. August. Jetzt ist es 2.
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0: In der nächsten halben Stunde, die da. Kennen wir, glaube ich, alle. Die Schweizer Musikerin Milüne mit Switch. Er, der gut am Tour ist. The Weeknd. Sacrifice.

0: Sacrifice. The Weekend. 2 Minuten, dann ist es 14:15 Uhr. Schönen Nachmittag raus. Ich bin so hässig auf mich selber, weil es ist jetzt schon das 2. Jahr, wo ich gesagt habe, ich gehe diesen Sommer campen und jetzt ist einfach schon wieder Ende August und ich bin einfach gang noch nicht gewesen. Wer kennt das so? Das wäre schon geil. Man stellt das Zelt irgendwo her, pennt neben fremden Leuten. Wenn es gut kommt, gehört man in der Nacht sogar noch Spass haben. Das scheint aber keine Rolle zu spielen, weil trotzdem machen sie jedes Jahr wieder ganz viel freiwillig. Wieso eigentlich? Im neuen Input-Podcast hat sich der Raffi genau die Frage gestellt. Er ist selber Camper und so richtig überzeugt tönt er irgendwie nicht gäng.
1: Das ist eigentlich schon verrückt. Daheim hast du es ja hure gut. Also, du hast eine Dusche, hast ein WC, du hast Platz, die Kinder in ihre Zimmer, du hast alles. Und dann gibt es einfach die Menschen, die ihr Zeug auf kleinstem Raum zusammenpacken und für eine Woche, zwei so leben wollen. Es ist dreckig, es ist laut, die Kinder schreien am Morgen. Am 7. willst du ausschlafen, kannst nicht. Dann denke ich mir, warum tun wir uns das überhaupt an? Warum machen wir das? Ich glaube, es ist einfach auch die Flucht einmal aus dem Alltag in etwas anderes hinein.
0: Man muss aber auch sagen, heutzutage ist es viel komforter. Der Peter Kiesler, der kennt sich mit Camping bestens aus, ist früher auch mal Betriebsleiter von einem Campingplatz gewesen und weiss, wie gemütlich sich die Leute machen.
2: Ja, sicher. Also heute, wenn man den Campinggast anschaut, was für die Stühle haben sie heute? Fällt an. Es hat wenig, die nur mit einem kleinen Stühle kommen. Viele haben irgendwie Sitz. Oder nehmen so ganz, ganz Lounge mit von daheim, wo sie so zusammensitzen können.
0: Also früher in dem Fall weniger Komfort, heute vielleicht einfach einen Kühlschrank oder eine Kaffeemaschine im Zelt. Wer weiß? Vielleicht schaffe ich es ja noch nächstes Jahr. Camping ist keiner nicht mehr das, was es einmal war. Ist. 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Und

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mit den Schultern gerade am Mittanzen bei diesen orientalischen Beats da. Der Sidofirus an diesem Dienstag Nachmittag. Ich hoffe, es geht euch gut. Muss fast, 25. hat es wieder ein bisschen Patzen gegeben. Ganz frisch in unserer Playlist ist der Augenblick vom neuen Passion im Album, den er Ende Juli gedroppt hat. 6 Minuten, dann ist es 2:30. Schönen Ami.

0: Charlie XCX, da Virus. Und wir schauen raus, was auf der Welt abgeht. Das wissen die aus dem SRF Newsroom.
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2: Die Nachrichten von SRF um 14:30 mit Jan von Tobel. Der Europäische Gerichtshof für Menschenrechte fordert die Türkei auf, den Intellektuellen und Menschenrechtler Osman Kavala sofort freizulassen. Kavala sitzt seit knapp 9 Jahren in Haft. Die Türkei wirft ihm versuchten Umsturz der Regierung vor. Der Gerichtshof für Menschenrechte sagt, man habe Kavala zum Schweigen bringen wollen, er sei unschuldig. Trotzdem werde er wahrscheinlich nicht freigelassen, sagt unser diplomatischer Korrespondent Freddy Steiger, und das könne theoretisch Konsequenzen haben.
3: Die Türkei verletzt gravierend ihre Pflichten als Mitglied des Europarats, und in solchen Fällen könnte ein Ausschlussverfahren eingeleitet werden gegen die Türkei. Das wäre konsequent und es wäre für Erdogan eine Schmach, aber vermutlich kommt es nicht dazu.
2: Denn bisher sei erst ein einziges Land aus dem Europarat ausgeschlossen worden, Russland, nach dem Einmarsch in die Ukraine, so Freddy Steiger. Nun in die Zentralschweiz, nach Luzern. Dort hat das Bezirksgericht entschieden, dass Bernhard Albsteg wieder Mehrheitsaktionär des FC Luzern wird. Es gab Albsteg in einem Zivilprozess als erste Instanz recht. Er habe die Mehrheit der Aktien rechtmäßig gekauft. Albsteg hatte vor 11 Jahren Aktien des ehemaligen Präsidenten des FC Luzern übernommen. Die Führung des FCL sagte, der Kauf sei unrechtmäßig gewesen und strich vor 4 Jahren Albsteg als Eigentümer dieser Aktien. Das Urteil ist noch nicht rechtskräftig. Zu 2 weiteren Meldungen in der Übersicht. Der Bund unterstützt auch weiterhin 10 Schweizer Filmfestivals von nationaler und internationaler Bedeutung mit insgesamt 4 Millionen Franken. Am meisten Geld fließt mit rund 1,7 Millionen Franken ans Filmfestival Locarno. Ebenfalls unterstützt werden unter anderem das Vision du Réel in Nyon, die Solothurner Filmtage und das Zurich Film Festival. Das Gebiet des Walliser Dorfs Randar wird von einem Gletschersturz bedroht. Die Eismassen am Weißhorn oberhalb von Randar hätten sich beschleunigt, teilt die Gemeinde mit. In den nächsten Tagen seien Abbrüche möglich. Es wurde eine Gefahrenzone eingerichtet und die Überwachung des Gletschers verstärkt. Wohngebäude seien aber nicht bedroht.
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0: Angenehme 21 bis 23 Grad haben wir. Meistens ist es so ein bisschen bewölkt. Kommen gut durch den Dienstag Nachmittag mit SRF Virus. Und wir heute, ich bin der Younes Sagara. Das ist Empire of the Sun, Walking on a Dream.

0: Grey.
1: Wenn jemand Marketing Skills hat, ja, dann ist das definitiv Zara Larsson oder zumindest ihr Team. Man verbindet sie schon länger mit Delfinen, Steffi.
2: Ich habe so viele Fragen. Wieso Delfinen?
1: Ja, es gibt eine Random Connection. Es ist ein Meme viral gegangen von ihrem Sound mit happy hüpfenden Delfin drauf. Aber posten die Leute mit so richtig deprimierenden Quotes und genau das ist der Witz dran. Und mittlerweile ist das Meme an ihren Konzert angekommen.
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1: Also die Leute, die sich so gegenseitig auflüpfen und einfach Delfin nachspielen.
2: Ich sehe schon fast ein bisschen mehr so Dirty Dancing, weißt du, so die Hebefiguren. Oh, ja. Irgendwie so ein Mix aus dem und Delfinen.
1: Tatsächlich sieht es wirklich ein bisschen so aus. Also es sieht wirklich so komisch aus, wie es tönt. Letztens bei einem Konzert von ihr haben das ganz viele Leute gemacht und Zara Larsson hat einfach selber nicht mehr ernst bleiben können. Also sie hat sich wirklich nicht mehr konzentrieren können.

0: Aber irgendwie crazy Fans, also auf so eine Idee muss schon zuerst mal kommen.
1: Vom Lush Life Dance zum Dolphin Dance und einfach Legende. Ob ich dann immer mich konzentrieren
0: können. Ich glaube, ich habe eine neue TikTok-Dance-Idee.
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2: Ja. Das ist SRF

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0: Morgen von der Gigi Malua. Die Hits von heute Morgen, die laufen hier auf SRF-Virus. Es ist Punkt 3.
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0: Der zweite Nachmittag ist ein bisschen grau und nass. Höchste Zeit, ein bisschen Happiness in den Tag reinzubringen. Ihr könnt jetzt gerade wieder etwas gewinnen. I don't wanna call it love, I know I'ma fuck it up. 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September ist in Zürich an der Langstrasse wieder das Radar Festival. Unter anderem eben mit dem Soleroy. Oder der Altea. Natürlich noch ganz viel mehr neue Schweizer Sound zum Entdecken. Einmal zwei Tickets gibt es heute am Nachmittag zu gewinnen. Wie ihr an die kommt, gehört ihr da gerade gegen die 4 Top 3.

0: Es ist schon Ende August, langsam kommen auch ich Herbst und Hype vor allem, weil ich einfach die letzte auch gesehen habe, dass man wieder den Pumpkin Spice Latte kaufen kann. Immer dann weisst du so, okay, Herbst kommt langsam und bevor wir uns komplett vom Sommer verabschieden, gehen wir nochmal das letzte Mal an ein Festival.
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0: Und für das Festival gibt es ein Ticket zu Virus zu gewinnen. Am 12. September ist das Radar-Festival in Zürich an der Langstrasse. Das Festival, um vor allem neue Musik entdecken, neue Schweizer Musik. Und wieder an die Tickets kommen, ist schon easy. Ein kleines Quiz machen wir jetzt schnell. Und zwar, wollte ich von euch wissen, die richtige Antwort dann direkt auf WhatsApp schicken auf 079 909 13 33. Ich wollte von euch wissen, welchen Artist wir suchen, der am Radar-Festival wird auftreten. Die Person, die läuft auf SRF Virus. Wer uns länger hört, hat es auch schon gehört. Die Person hat ein richtig starkes Social-Media-Game. Fast 253'000 Followers auf TikTok. Und die Person, sie kommt aus Solothurn. Wer ist es? Wer könnte es sein? Welchen Artist suchen wir? Die richtige Antwort auf WhatsApp schicken und mit ein bisschen Glück können die 1x2 Tickets fürs Radar Festival euch. Die Nummer ist 079 909 13 33. 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
2: Ja, ja. Ja, ja. Anita, Maluma.

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0: Brooke. Beautiful morning. Hier auf SRF Virus. Es ist Zeit, zum Wissen, was so auf der Welt abgeht. Das checken die aus dem SRF Newsroom für uns.
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2: Die Nachrichten von SRF um 3:30 mit Jan von Tobel. Die Zahl der Asylgesuche in der Schweiz hat weiter abgenommen. Im ersten Halbjahr 2026 sind weniger als 10.000 Gesuche eingegangen, so wenige wie seit 2022 nicht mehr. Das steht in einem Faktenblatt des Staatssekretariats für Migration, SEM. Den größten Rückgang gab es bei den Gesuchen aus Afghanistan, der Türkei und Eritrea. Dies habe zwei Gründe. Einerseits habe es weniger Überfahrten auf der zentralen Mittelmeerroute gegeben, andererseits waren auch auf der Balkanroute weniger Menschen unterwegs als noch im letzten Jahr. Weiter korrigiert das SEM seine Prognose zu den Asylgesuchen für das ganze Jahr nach unten auf noch 22.000. Ursprünglich rechnete der Bund mit 26.000 Gesuchen. Zu zwei weiteren Meldungen in der Übersicht. Im Juli sind gut 3,3 Millionen Menschen über den Flughafen Zürich geflogen. Das sind 2,4% mehr als noch im Juli letztes Jahr, wie der Flughafen mitteilt. Zudem seien die Flugzeuge pünktlicher unterwegs gewesen. 56% der Flugzeuge seien pünktlich abgeflogen. Das heißt, sie hatten weniger als eine Viertelstunde Verspätung. Damit sei die Pünktlichkeit um 5 Prozentpunkte angestiegen. Der Bund unterstützt auch weiterhin 10 Schweizer Filmfestivals von nationaler und internationaler Bedeutung mit insgesamt 4 Millionen Franken. Am meisten Geld fließt mit rund 1,7 Millionen Franken ans Filmfestival Locarno. Ebenfalls unterstützt werden unter anderem das Vision du Réel in Nyon, die Solothurner Filmtage und das Zurich Film Festival. Nun in die Zentralschweiz, nach Luzern. Dort hat das Bezirksgericht entschieden, dass Bernhard Albsteg wieder Mehrheitsaktionär des FC Luzern wird. Es gab Albsteg in einem Zivilprozess als erste Instanz Recht. Er habe die Mehrheit der Aktien rechtmäßig gekauft. Albsteg hatte vor 11 Jahren Aktien des ehemaligen Präsidenten des FC Luzern übernommen. Die Führung des FCL sagte, der Kauf sei unrechtmäßig gewesen und strich vor 4 Jahren Albsteg als Eigentümer dieser Aktien. Das Urteil ist noch nicht rechtskräftig.
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0: So 21 bis 23 Grad ist es und meistens bewölkt. Kommt gut, der Dienstagnachmittag.

0: Don't Lie, kann Shakira safe auch noch mit 49 sagen. Noch das letzte Mal an Festivals feiern, bevor wir dann safe langsam Bye-Bye Summer sagen.
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0: Machen wir nochmal. Nämlich am 12. September in Zürich an der Langstrasse. Dann ist das Radar Festival der Ort, um die Schweizer Musikszene zu pushen. Heute hat man Tickets auf Virus gewinnen, wenn man uns den richtigen Artist geschickt hat, den wir gesucht haben. Tipps waren, die Person läuft auf Virus, die Person hat ein starkes Social Media Game, fast 253'000 Followers auf TikTok und sie kommt aus Solothurn. Die richtige Antwort wäre gewesen, came into my heart like a hurricane. Der Soleroy natürlich. Macht so modernen Pop, ist schon emotional unterwegs und am schnellsten herausgefunden hat, dass heute die Carina. Ich habe vorhin kurz angerufen.
3: Ich bin gerade am Arbeiten.
0: Bist du im Büro oder was arbeitest?
3: Also ich bin jetzt gerade schon rausgegangen im Büro, ja.
0: Hast du dem Chef schnell gesagt, sorry, aber ich mache gerade damit in einem Gewinnspiel bei SRF Virus.
3: Genau.
0: Ja, hat sich gelohnt. Du hast gewonnen, gratuliere.
3: Danke schön.
0: Eins mal zwei Tickets für das Radar Festival. Bist du schon mal gewesen?
3: Nein, ich bin noch nie gewesen.
0: Jetzt willst du das erste Mal gehen. Wieso das Radar?
3: Hey, einfach mal etwas Neues. Ich bin noch nie gesehen und why not?
0: Hast du schon ein bisschen auf das Line-up geschaut?
3: Ja.
0: Auf wer freust du dich am meisten?
3: Ich freue mich auf alle.
0: Einfach ein bisschen neuen Sound entdecken.
3: Genau.
0: Die Carina ist also mit dabei am Radar Festival und alle anderen. Hey, ich sage es einfach wieder, am besten einfach Virus wirklich eingeschaltet lassen. Wer weiss, was es noch die Woche alles zu gewinnen gibt.
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Für alle die mit ein bisschen Kater, die gerade einen Brunch vorbereitet sind oder die, die sich einfach nochmal umdrehen wollen. Bei uns gibt es den passenden Sound dazu.

0: Sprinter, Central C, Zavid und Dave, da auf SRF 4 aus 25. August. Jetzt ist es 4 Uhr.
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0: Jetzt haben wir tatsächlich die letzte einfach mit diesem Superstar können schwätzen. The Zomber. Und wie so ganz viel auch, liebt natürlich auch er unsere Berge.
3: It's very beautiful surroundings with the mountains. It's like some of the most beautiful mountains I've ever seen.
0: Er hat sich dann sogar noch bei uns ein bisschen bedankt. Richtig sympathischer Dude.
3: Okay, SRF, thank you for having me. I love you, Switzerland. The team at SRF are very amazing and very nice to me. I urge you all to listen to SRF every day and support public radio. And what is your favorite ice cream flavor, I may ask? Because mine is coconut, but I would love to know yours.
0: Thanks for the information, die ihr jetzt gehört. Jetzt wissen wir noch am Sommer seine Lieblingsglassensorte. Kokosnuss, ich gehe mit Fiordi Latte. Das ist er mit My Body Isn't Ready.

0: Bei uns ist die Woche A Girl from the Alps am Start. Die Amra CTK 100. Aus dem Wallis ist sie und zweisprachig aufgewachsen. Italienisch, Schweizerdeutsch, lebt mittlerweile in London und bringt genauso die verschiedenen Welten in ihren Sand.
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0: Ihre aktuellste Single, die heisst Paradiso Nights.
2: Ich war letzten Sommer in Italien auf einem Roadtrip und habe ein Foto gemacht von einem Beach Club. Es hat so farbige Neonlichter und Neonschilder vorne dran gehabt, rote Plastikstiele, Destination Calabria von Alex Gaudino, wo schon von weitem viel zu Leute gehört. So ein bisschen stecken geblieben in Early 2000s. Und der Beach Club hat Paradiso im Namen gehabt. Das war alles auf einem leuchtenden Schild drauf gewesen. Halt so ein bisschen kitschig, oder? Aber so einer von diesen Clubs, die gar nicht probieren, cool zu sein irgendwie, but you know you're gonna have the best night ever.
0: Ja, und was braucht die Amara eigentlich für eine richtig paradiesische Nacht?
2: Also ganz klar, Trashy Strandbar in Italien, 2007 bis 2012 auf der Playlist, Maximum Volume, 28 Grad, Muckenspray, neonpinker Bikini, flashy Pics und so einen richtig kalten Drink mit einem frischen Orangenschnitz in der Hand. In Götterbegleitung. That's the one.
0: Das ist die Amara CTK 100 mit Paradiso Nights.

0: 100. Walliser Wurzeln hat sie und ein Londoner Lifestyle und musikalisch irgendwo so ein bisschen dazwischen.
1: Paradiso Nights ist für mich so ein trashy Postkarte aus Italien, so eine mit farbigem Rand, Glitzertext und questionable pixelated images. Also ist halt einfach ein Song, der so Spass machen. Und ich habe schon länger mal etwas machen, wo in einem Song so ein bisschen die 2009 Sommer-Nostalgie einfahre, aber trotzdem auch noch modern dient. Ich bin eine halbe Italienerin und habe das jetzt in diesen Sommer-Releases sprachlich ein bisschen mit einfließen, weil ich gefunden habe, man kehrt eigentlich Italienisch und Englisch nicht so mega oft in Songs zusammen.
0: Die Amara, CDK 100, diese Woche schauen wir ein bisschen genauer auf sie.
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0: Musik aus der Schweiz. Elira, look at me now. Halb fünf ist es Zeit, zum rausschauen, das Wichtigste, was abgeht auf der Welt. Das weiss der Frank Estermann aus dem SRF Newsroom.
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2: Die Zahl der Asylgesuche in der Schweiz nimmt weiter ab. Für dieses Jahr rechnet das Staatssekretariat für Migration noch mit 22.000 Gesuchen. Ursprünglich hatte der Bund 26.000 Gesuche erwartet. Der Grund für den Rückgang sei, dass weniger Menschen übers Mittelmeer und den Balkan nach Europa kämen. 80% der Bevölkerung in der Schweiz nutzen ab und zu künstliche Intelligenz, sowohl am Arbeitsplatz als auch privat. Laut einer Umfrage entspricht dies einer Verdoppelung innerhalb von 2 Jahren. Besonders häufig nutzen 15- bis 34-Jährige KI. Die wichtigste Helferin des verstorbenen US-Sexualstraftäters Jeffrey Epstein bleibt im Gefängnis. Epsteins Ex-Freundin Ghislaine Maxwell wurde zu 20 Jahren Gefängnis verurteilt, unter anderem wegen Beihilfe zum sexuellen Missbrauch von Minderjährigen. Maxwell zog das Urteil weiter und verlangte, dass es aufgehoben wird. Ein Bundes Richter in New York wies die Berufung nun als unbegründet ab.
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0: Mögen wir noch, hoffentlich nicht mehr allzu lange. Wir sind auch noch mit den Hits von heute Morgen. Jumbo von Takashi Ekedra. Lustiger Künstlername.

0: Shotgun Kitschkrieg zusammen mit Provinz. Da wäre es ein Virus 20 vor 5 ist es. Und wenn wir mal ehrlich sind, wir sind uns ja im Alltag gewohnt, dass alles schnell geht. Essen bestellen, Handy, zack, in der Hand, immer online. Und dann fahren wir irgendwann mal in die Ferien zum Campen und denken plötzlich, geil, ein paar Tage in der Wildnis. Die Tina, die campt öfters und beschreibt ziemlich genau, was an dem eigentlich schön ist.
1: Das stimmt, selbst aufs WC gehen in der Nacht, dann braucht ja schon eine lange Zeit, oder, dass man wieder mal raus. Und das macht man dann irgendwie. Ich glaube, es sind die einfachen Fragen und sich zu viel Zeit nehmen für die einfachen Sachen.
0: Und dann gibt es da noch den Joel. Er erlebt Camping ein bisschen anders als Tina, vor allem wenn es ums Essen geht.
2: Ja, die Heide dürfen ja nichts im Essen drin sein. Und da, der Teller wird von uns abgewaschen und ist noch halb dreckig. Und es ist alles ein bisschen egal. Es ist alles ein bisschen einfacher.
0: Ja, vielleicht ist ja genau das der Campingtrick. Je weniger funktioniert, desto mehr freut man sich wieder über die kleinen Sachen. Auch wenn dafür halt ein bisschen Dreck im Essen landet. 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

Music aus Puerto Rico, der Rao Alejandro, nicht der Bad Bunny. Dando Vueltas, das heisst auf Deutsch Rundinnen drehen. Da fassen wir 10 Minuten, dann ist es 5 Uhr.

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0: heute wirklich das erste Mal wieder so gedacht, wow, der Herbst kommt gleich. Es ist ein bisschen grau nass, wir haben so 21 Grad, jetzt ist es 5.
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0: Und mit denen starten wir in der nächsten halben Stunde langsam in Feierabend. Payback, darling, this is payback. Neue Schweizer Musik von der Naveni, Payback. Kennen wir doch alle One Republic mit Ain't Worried. Und der Drake ist auch noch oben. Road Trips. Geniessen dafür aber. Hoffentlich habt ihr das schon und rüsch jetzt bald. Wir sind auch noch oben. Ich bin der Younes Agara. 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

0: Und zack, ist es passiert. Es passiert tatsächlich noch schnell, dass man mal wieder den neuen Sound, der rausgekommen ist, verpasst hat. Dann könnt ihr einfach ganz easy SRF-Virus einschalten.
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0: Neues hat es gegeben vom Jared Lambo. Ein Schweizer Musiker mit kanadischen Wurzeln macht so modernen Rock-Pop und hat jetzt eine neue Single gedroppt. Wake Up heisst sie. Ein Song für alle 2000er-Fans, meint unser Musikmann Timo Meier.
2: Ich kann einfach schon anmelden, dass wer so in den 2000er-Jahren Avril Lavigne geil gefunden hat, so Songs wie Skater Boy und Complicated, ich werde Freude haben an Wake Up.
0: Und wie bei allen Artists werden die Erwartungen auch beim Jared Lambo gäng höher.
2: Mehr Erfolg, grösser werden, grössere, längere Tours spielen, bessere Streamingzahlen zu haben und immer eine grössere Fanbase zu haben. Und das ist halt nicht ohne. Also man muss sich vorstellen, Musik zu machen, das ist keine Fabrikarbeit. Also da hat man nicht irgendwie ein Laufband. Also grundsätzlich ist Songwriting immer so ein bisschen ein Kampf mit sich selber, wo man immer sehr viel von einem selber reingibt. Und wenn da dazu Erwartungen kommen von, hey, der Song hat gut performt, du musst nochmal genau so einen Song schreiben, der noch ein bisschen besser ist, damit noch ein bisschen mehr Leute und so. Das ist natürlich schwierig, weil das ist dann auch immer eine Erwartung an die eigenen Teile, wo man in die Songs reingeht.
0: Ich muss aber auch sagen, Songwriting, das hat er definitiv recht im Griff. Ganz frisch ist der Wake Up vom Jared Lambo.

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0: Consideration von der Rihanna und der SZA. Der Fässer der Virus. Halb sechs ist es. Zeit, um uns noch ein bisschen updaten. Das machen wir mit dem Frank Estermann aus dem SRF Newsroom.
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2: Die Zahl der Asylgesuche in der Schweiz nimmt weiter ab. Für dieses Jahr rechnet das Staatssekretariat für Migration noch mit 22.000 Gesuchen. Ursprünglich hatte der Bund 26.000 Gesuche erwartet. Der Grund für den Rückgang sei, dass weniger Menschen übers Mittelmeer und den Balkan nach Europa kämen. 80% der Bevölkerung in der Schweiz nutzen ab und zu künstliche Intelligenz, sowohl am Arbeitsplatz als auch privat. Laut einer Umfrage entspricht dies einer Verdoppelung innerhalb von 2 Jahren. Besonders häufig nutzen 15- bis 34-Jährige KI. Kanada reagiert auf die neuen US-Zölle mit Gegenzölle. Das Land erhebt ab dem 8. September Zölle von 15-50% auf rund 700 US-Produkte. Gleichzeitig will die kanadische Regierung Branchen unterstützen, die besonders von den neuen US-Zöllen betroffen sind. Sie kündigte ein Hilfspaket von umgerechnet knapp 4,5 Milliarden Franken an.
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0: Kommt gut richtig für Abend. Jetzt hat der Himmel, je nachdem wo ihr seid, doch noch ein bisschen auf da. Hey, so 21 Grad. Portugal the Man ist das mit Philippe Stil.

voran. Ja, der gehört jetzt ja wieder los, um eine 2000er Party bekommen. Low vom Florida und dem T-Pain. Tits when we were kids. Die Laufvorgänge wieder da auf SRF 4 aus 10 Minuten. Dann ist es 4:46. Schönen Feierabend.

0: Nora. Wir haben wieder für eure Eventkalender geschaut. Gerade drei Tipps gibt's jetzt.
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0: Der erste ist sogar schon bald. Und ich könnte es wirklich noch 100 weitere Mal sagen. Muss man wirklich live gesehen haben, wenn man schon die Chance hat. Der Joji.

0: Musiker aus Japan, der früher vor allem mit YouTube-Videos bekannt worden ist, mittlerweile mit der Musik. Am 31. August tritt er auf Zürich im Hauenstadion. Es gibt auch noch die allerletzten Tickets. Und wenn ihr lieber Schweizer Musiker und Musikerinnen wollt supporten, könntet ihr als KKL zu Luzern im Oktober. Unter anderem tritt dort Stefanie Heinzmann auf, nämlich am Freitag, 9. Oktober. Und sonst hätten wir auch noch das da.
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3: Sursee. Nicht nur zu daheim vom
4: Hamis Seferovic, der Mann aus Sursee.
3: Nein, dieser Oktober ist Sursee auch wieder der Ort für alle Nachtühlen unter euch. Vom 9.

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1: 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Der Lil Durk zusammen mit dem J. Cole auf SRF Virus zum Start in Feierabend, Dienstag Nachmittag, 25. August. Jetzt ist es 6 Uhr.
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1: Und ich habe gemerkt, jedes Mal, wenn ich 25. August sage, macht mein Hirn automatisch Ding, Ding, Ding, Money, Money, Money. Ja, Lohn ist gekommen. Und die Sonne, die hat sich zum Start für Abend doch noch gezeigt. Nehmen wir. Ab und zu ist es schon auch noch bewölkt. Temperaturen so um die 21 Grad. Geniessen dafür Abend da mit der Hitze von heute Morgen. Stupid Song von Olivia Rodrigo.

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0: Als ich das gesehen habe, bin ich wirklich so, oh mein Gott, wie funny. Über das habe ich heute Nachmittag mit meiner Produzentin, der Steffi Brändle, geschwätzt. Und wenn jemand Marketing-Skills hat, ja, dann ist das definitiv Zara Larsson oder zumindest ihr Team. Man verbindet sie schon länger mit Delfinen, Steffi.
1: Ich habe so viele Fragen. Wieso Delfinen?
0: Ja, es gibt eine random Connection. Es ist ein Meme viral gegangen von ihrem Sound mit happy hüpfenden Delfin drauf. Aber postet die Leute mit so richtig deprimierenden Quotes und genau das ist der Witz dran. Und mittlerweile ist das Meme an ihren Konzert angekommen.
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0: Also die Leute, die sich so gegenseitig auflüpfen und einfach Delfin nachspielen.
1: Ich sehe schon fast ein bisschen mehr so Dirty Dancing, weißt du, so die Hebefiguren. Oh, ja. Irgendwie so ein Mix aus dem und Delfinen.
0: Tatsächlich sieht es wirklich ein bisschen so aus. Also es sieht wirklich so komisch aus, wie es tönt. Letztens bei einem Konzert von ihr haben das ganz viele Leute gemacht und Zara Larsson hat einfach selber nicht mehr ernst bleiben können. Also sie hat sich wirklich nicht mehr konzentrieren können.

0: Aber irgendwie crazy Fans, also auf so eine Idee muss schon zuerst mal kommen.
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0: Sundays auf SRF Virus. Unser Motto am Sonntagmorgen: einfach entspannt in den Tag schalten.
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0: Die Musik dazu ist genauso wie der Tag sein sollte: verträumt und gemütlich.

0: Antidote. Da auf SRF-Virus. 6:30 ist es. Und wir schauen noch raus, was auf der Welt abgeht. Das weiss der Frank Estermann aus dem SRF-Newsroom.
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2: Kanada reagiert auf die neuen US-Zölle mit Gegenzöllen. Das Land erhebt ab dem 8. September Zölle von 15-50% auf rund 700 US-Produkte. Gleichzeitig will die kanadische Regierung Branchen unterstützen, die besonders von den neuen US-Zöllen betroffen sind. Sie kündigte ein Hilfspaket von umgerechnet knapp 4,5 Milliarden Franken an. Die Ukraine hat laut Angaben von Präsident Volodymyr Zelensky einige Patriot-Flugabwehrraketen erhalten. Wie viele der Abfangraketen sein Land erhalten hat, sagt er nicht, auch nicht, wer sie geliefert hat. Zelensky bittet seine Verbündeten seit Wochen um zusätzliche Patriot-Raketen, um russische Raketenangriffe abwehren zu können. 80% der Bevölkerung in der Schweiz nutzen ab und zu künstliche Intelligenz, sowohl am Arbeitsplatz als auch privat. Laut einer Umfrage entspricht dies einer Verdoppelung innerhalb von 2 Jahren. Besonders häufig nutzen 15- bis 34-jährige KI.
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0: Geniessen weiterhin den Feierabend mit SRF Virus und den Hits von heute Morgen. Sam Smith, Diamonds.

0: Camping. Das bedeutet ja für viel Natur, Freiheit, so ein bisschen zurück zu den Basics. Aber jetzt mal ehrlich, wie basic ist Camping noch, wenn im Vorzelt die Kaffeemaschine steht und neben dem Schlafsack die Kühlbox brummt? Der Peter Giesler, der hat als ehemaliger Betriebsleiter von einem Campingplatz ziemlich lange erlebt, wie sich die Campingwelt verändert hat.
1: Die Leute haben sich geändert. Sie wollen für sich, viele wollen nur für sich etwas machen. Das ist vom Gast her, vom Campinggast her, ein bisschen so gekommen.
0: Ja, und vielleicht braucht es ja für das Camping tatsächlich gar nicht viel. Nicole, die auch Camperin ist, bringt es ziemlich simpel auf den Punkt.
2: Man hat weniger ist mehr auf eine Art. Da ist man wirklich mit der Natur, in der Natur. Man ist angewiesen auf die Natur. Und das ist für mich, das erdet mich total.
0: Also vielleicht ist Camping gar nicht so der komplette Verzicht, sondern einfach eine andere Definition von Luxus. Weniger Zeug, weniger Termin, weniger Alltag und dafür viel mehr Zeit. 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

0: ist 7 Uhr.
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0: Ganz schönen Abend wünsche ich euch. Wir hören uns morgen wieder auf die 6 in alter Frische oder so, dann mit dem Fiso Sutter. Die Hits von heute Morgen, die bleiben natürlich. Und morgen Mittwoch am Nachmittag läuft wieder das Female Music Special. Morgen Mitte Ada Calypso ist eine Zürcher Newcomerin. Sind wir gespannt. Schönen Abend.

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